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3: Einen wunderschönen Donnerstagmorgen. Gestern hat sich die Sonne für die Sonnenfinsternis kurz versteckt, aber heute zeigt sie sich wieder von ihrer besten Seite. Gemeinsam mit ihr starten wir den Tag und mit dem Feelgood-Song für Österreich. Schönen Donnerstag.

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2: Schönen guten Morgen. Der Donnerstag ist da, das Wochenende schon in Sichtweite und vor uns liegt wieder mal ein wunderschöner Sommertag. Und den beginnen wir mit der besten Gute-Laune-Musik hier im Jö-Live-Morgen. Schön, dass Sie mit dabei sind.

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2: Einen wunderschönen Donnerstagmorgen. Gestern hat sich die Sonne für die Sonnenfinsternis kurz versteckt, aber heute zeigt sie sich wieder von ihrer besten Seite. Gemeinsam mit ihr starten wir einen Tag und mit dem Feelgood Song für Österreich. Schönen Donnerstag.

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2: Schönen guten Morgen. Der Donnerstag ist da, das Wochenende schon in Sichtweite und vor uns liegt wieder mal ein wunderschöner Sommertag. Und den beginnen wir mit der besten Gute-Laune-Musik hier im Jö-Live-Morgen. Schön, dass Sie mit dabei sind.

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2: 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Schönen Tag.

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0: 9 Uhr, guten Morgen auf YourLife. Marina Hanna hier und wir starten gleich rein in den Tag mit einer Stunde vom YourLife Lifestyle Check und mit entspanntem Sound. Big Mountain sorgt für feine Vibes für den Donnerstag hier in der YourLife Summertime. Vorher schauen wir aber noch kurz aufs Wetter.
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0: Jede Menge Sonne haben wir heute. Der Himmel ist oft strahlend blau mit nur ganz wenigen Schönwetterwolken, aber die Wahrscheinlichkeit auf Regen, die ist sehr gering. Dazu haben wir fein sommerliche Temperaturen von 25 bis 33 Grad.
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3: Die Stimmung ist locker und plötzlich lächelt einen am See, am Festival oder im Urlaub jemand ganz besonders nett zu. Die Hochsaison für Sommerflirts hat begonnen. Aber gerade so beim Kennenlernen stellen sich ganz viele immer wieder dieselbe Frage: Wie komme ich am besten rüber? Mit einem Anmachspruch, mit der perfekten Vorbereitung oder doch ganz anders? Wir haben bei Parship-Psychologin Caroline Erb nachgefragt.
4: Es ist eben auch hier wichtig, hier ganz bei sich zu bleiben, sich nicht zu verstellen. Die Authentizität ist hier immer hoch angeschrieben.
3: Also keine einstudierten Gesprächsanfänge und keine Rolle spielen. Am Ende kommt Ehrlichkeit halt doch besser an als jeder noch so ausgefallene Anmachspruch. Und wer weiß, vielleicht ist ja genau das Geheimnis eines gelungenen Sommerflirts.
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0: Ein gutes Buch kann uns für ein paar Stunden alles rundherum vergessen lassen. Und genau so ein Lesetipp wartet Ende August auf uns. Doris Kotscher von den Stadt-Wien-Büchereien stellt uns einen neuen Roman vor.
1: Im August gibt es einen neuen Roman von der Caroline Wahl. Die ist ja bekannt geworden mit 22 Bahnen und die Assistentin. Ganz tolle Bücher übrigens. Das neue heißt jetzt 1999 Meter über dem Meer. Es geht um eine junge Frau, die mit ihrem hippen Job in Berlin nicht mehr zufrieden ist, setzt sich in ihr Auto und fährt nach St. Moritz. Dort gibt es nämlich ganz viele reiche und schöne Menschen. Und auf dem Weg dorthin verändert sie ihren Namen und sie wird auch plötzlich Künstlerin.
0: Ein Roman zum Eintauchen, Mitfühlen und Wegträumen. 1999 Meter über dem Meer von Caroline Wahl kommt am 28. August in den Buchhandel und könnte die perfekte Lektüre für den Spätsommer werden.
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0: Ein bisschen Farbe auf den Lippen gehört doch einfach zum Sommer dazu. Durch die Hitze und durch Schwitzen kann es aber manchmal sein, dass der Lieblingslippenstift verschmiert oder in die Fältchen verläuft und dann schaut er nicht mehr ganz so schön und frisch aus wie sonst immer. Da gibt es aber eine sommerliche Alternative dazu, hat mir Your-Life-Hörerin Fiona erzählt.
1: Lipstains, die färben quasi die Haut auf der Lippe ein und da kann gar nichts mehr verrutschen. Und zusätzlich halten die den ganzen Tag, auch wenn man drüber eine Lippenpflege gibt. Und ich lieb's.
0: Ideal für alle, die die Sommertage genießen wollen, ohne den Lippenstift ständig nachbessern zu müssen.
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0: sind Sie auch ein bisschen müder als sonst, weil Sie gestern versucht haben, bis in die Nacht hinein eine Sternschnuppe zu sehen. Dann wird es jetzt Zeit für eine kleine Kaffeepause und die verbringen wir gleich mit Katy Perry. Roar gibt uns diese Stunde einen kleinen Motivationsschub. Vorher schauen wir uns aber noch kurz das Wetter an.
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0: Jede Menge Sonne haben wir heute. Der Himmel ist oft strahlend blau mit nur ganz wenigen Schönwetterwolken, aber die Wahrscheinlichkeit auf Regen, die ist sehr gering. Dazu haben wir fein sommerliche Temperaturen von 25 bis 33 Grad.
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0: Mit mir Marina Hanna und der Arbeitstag, der nimmt so langsam Fahrt auf mit dem Feel good sound für Österreich. Schönen Donnerstag.

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0: Freibad, Grillen, lange Abende, das sind die vielen kleinen Jöhn-Momente, die man nur in dieser Jahreszeit haben kann. Jöhn-Live-Hörerin Lisa, was macht denn deinen Sommer heuer besonders?
2: Mein Jöhn-Moment, was den Sommer auszeichnen wird, wird auf jeden Fall ein Konzertbesuch sein und auch zahlreiche Besuche von Freunden und Verwandten.
0: Und bei Ihnen? Schicken Sie mir da gern eine WhatsApp-Sprachnachricht mit Ihrem Sommer-Jöhn-Moment an die 0664 88 99 0090. Ich freue mich.
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0: jetzt gleich Ihr Moment zum kurz durchatmen, zurücklehnen und Groove genießen. Lenny Kravitz ist gleich bei uns und begleitet uns durch den Donnerstagvormittag. Schönen Arbeitstag.
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0: Wir gehen langsam ans Ende vom Sommer zu, aber wenn wir könnten, dann würden wir den doch alle am liebsten noch verlängern. Und zumindest kulinarisch kriegen wir das eigentlich ganz easy hin. Wie zeigt uns gleich Kollegin Antonia Pernkopf im YouLive Topfgeflüster. Und bei der Musik, da sind wir sowieso total im Sommermodus. Die Jonas Brothers chillen hier mit uns in der YouLive Summertime, direkt nach dem Wetter.
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0: Sommer, Sonne, Sonnenschein, das ist die Devise heute. Wir haben ganz viel Sonne, einen strahlend blauen Himmel und nur ein paar einzelne Wölkchen. Es ist aber nicht mehr ganz so heiß wie zuletzt. Heute bekommen wir nur bis zu 25 bis 33 Grad.
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3: Wer von Ihnen liebt Essiggurken genauso sehr wie ich? Eben. Und heute machen wir sie sogar selber. Wir füllen uns die Sommergeschmäcker ins Glas. Frische, knackige Gurken gehören da natürlich dazu. Also einfach ein paar mehr mitnehmen beim Einkaufen, der Länge nach Vierteln, also in schöne, dicke Gurkensticks schneiden. Die kommen dann gemeinsam mit Dille, Senfkörnern, Knoblauch und einem würzigen Sud aus Wasser, Essig, Salz und Zucker in ein Glas. Ich weiß, das klingt eigentlich total unspektakulär, aber glauben Sie mir, sobald sich die Aromen miteinander verbinden, werden das die köstlichsten Essiggurken, die Sie je gegessen haben. Sind übrigens auch ein schönes Mitbringsel für die nächste Grillerei.
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3: Legen Sie Ihre Gurken vor dem Einlegen unbedingt für ein paar Stunden ins kalte Wasser, am besten über Nacht. Dadurch bleiben sie nämlich nach dem Einmachen noch knackiger. Warum? Weil sie sich somit noch mehr Wasser ansaugen und das Wasser, was dann durchs Einlegen verloren geht über die Zeit im Glas, so ausgeglichen wird. Sprich, mehr Knack bis zum Schluss.
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0: Manche Erinnerungen stecken nicht in Fotoalben, sondern auf dem Teller. Bei mir sind's die gebratenen Apfelspalten von der Oma mit Zimt und Zucker drüber, die mich an meine Kindheit erinnern. Die waren traumhaft. Welches Gericht ist es bei Jö-Live-Hörer Robert, das ihn sofort zurück in seine Kindheit versetzt?
1: Ja, persönlich muss ich sagen, gefüllte Paprika. Das sind, wie eben der Name sagt, Paprika mit Fleisch. Für mich ist das besonders, weil ich damals immer in der Kindheit mit meiner Oma und Familie das gegessen habe und das ist so ein bisschen ein Comfort-Food und ich fühle mich immer wohl und man sollte es auf jeden Fall einmal probiert haben. Es schmeckt mir einfach sehr gut.
0: Kann ich nur zustimmen, hat meine Oma auch früher oft gemacht und für die Paprikasauce hat sie eine Prise Zucker reingetan. Vielleicht war das ihr Geheimnis, warum die so gut geschmeckt haben.
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0: Ein neuer Trick, um egal in welchem Alter neu durchzustarten, das Better Aging Fastenkonzept von Ginny Giannin. Sie ist Fastenbegleiterin, psychologische Beraterin und hat jetzt ein Buch rausgebracht zu dem Thema. Restart durch genussvolles Fasten und innere Balance. Klingt herrlich, oder? Aber was genau steckt dahinter?
1: Einfach zu sagen, Achtung, ich merke, ich fühle mich nicht mehr wohl in meiner Haut, vielleicht habe ich sogar Schmerzen, vielleicht tut mir aber auch was weh, mein Gewicht ist nicht ganz so, wie ich es will, dann ist einfach so eine Better-Aging-Fastenzeit ein optimaler Restart zu einer Ernährungsumstellung, die uns gesund altern lässt.
0: Und für wen ist das Richtige?
1: Ich glaube, das tut allen gut und man kann nicht früh genug anfangen. Weil ich glaube, die Basis legen wir schon im Jugendalter, im Kindesalter, weil man gewöhnt sich schon an, was man gerne isst. Ja? Man kann das schon beeinflussen.
0: Gute Fette, Proteine und viel Gemüse lautet die Devise. Im Buch gibt es viele Rezepte dazu, genauso wie die nächsten Wochen hier bei uns auf Your Life.
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0: Die Mittagszeit ist die Zeit für Happy Vibes und da kriegt man gleich eine ordentliche Portion von Luis Fonsi und Demi Lovato. Echa Mela Culpa untermalt gleich ihre Mittagspause hier in der YLive Summertime. Vorher aber noch ein Blick aufs Wetter.
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0: Sommer, Sonne, Sonnenschein, das ist das Motto heute. Wir haben ganz, ganz viel Sonne, einen strahlend blauen Himmel und nur ein paar einzelne Wölkchen. Es ist aber nicht mehr ganz so heiß wie zuletzt. Heute bekommen wir nur 25 bis 33 Grad.
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0: Ganz egal, ob Schnitzelsemmel, ein frischer Salat oder vielleicht doch was selber gemachtes, lassen Sie sich schmecken. Schöne Mittagspause und Mahlzeit.
3: Hey Fonsi. 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

0: Vielleicht brauchen Sie ja jetzt um 13 Uhr einen kleinen Sonnenstrahl zwischen zwei Terminen. Dann scheint diese Stunde Freya Ridings für Sie. Castles ist gleich mit dabei in der YoLive Summertime. Und jetzt gibt's aber erst einmal die Wetteraussichten.
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0: Sonne pur gibt's heute fast überall. Nur im Süden und im Westen kommen am Nachmittag ein paar Wolken auf. Die sind aber meist harmlos. Schauer sind da wirklich die absolute Ausnahme. Die Tageshöchsttemperaturen liegen zwischen 25 und 33 Grad.
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0: Und mit mir, Marina Hanna. Schönen Start in den

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0: Einen wunderschönen Sommertag haben wir heute und den wollen wir am liebsten aufsaugen wie so ein Schwamm und wie Sheryl Crow. Soak up the Sun gibt's gleich hier in der YouLive Summertime nach einem kurzen Blick aufs Wetter.
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0: Sonne pur gibt's heute fast überall. Nur im Süden und im Westen kommen am Nachmittag ein paar Wolken auf. Die sind aber meist harmlos und Schauer sind da wirklich die absolute Ausnahme. Die Tageshöchsttemperaturen liegen zwischen 25 und 33 Grad.
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0: Zeit für ein paar Minuten Sonne tanken mit dem Feel-Good-Sound für Österreich. Schönen Nachmittag.

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0: Na, sind die Augen schon rechteckig vom vielen Bildschirmanstand? Dann wird es jetzt einmal Zeit für eine kleine Bildschirmpause, würde ich sagen. Mit Magic und Sean Paul. Das ist wirklich Sommerfeeling im Doppelpack. Kommt gleich, vorher noch das Wetter.
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0: Auch jetzt am Nachmittag heißt Sonne, Sonne, Sonne. Höchstens im Süden und im Westen Österreichs gibt es ein paar Wolken, die aber meist harmlos sind. Morgen wartet dann der nächste strahlend sonnige Tag auf uns. Es gibt wieder

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zwischen Trubel und Hektik, habe ich gleich einen Song für Sie, der ist ein bisschen entschleunigt und entspannt. Baby, you look happier, you do. Ed Sheeran sorgt für einen

0: in einer Stunde vom YouLife Lifestyle Check und da wird's jetzt gleich ein bisschen flirty bei uns.
1: Die Stimmung ist locker und plötzlich lächelt einen am See, am Festival oder im Urlaub jemand ganz besonders nett zu. Die Hochsaison für Sommerflirts hat begonnen. Aber gerade so beim Kennenlernen stellen sich ganz viele immer wieder dieselbe Frage: Wie komme ich am besten rüber? Mit einem Anmachspruch, mit der perfekten Vorbereitung oder doch ganz anders? Wir haben bei Parship-Psychologin Caroline Erb nachgefragt.
2: Es ist eben auch hier wichtig, hier ganz bei sich zu bleiben, sich nicht zu verstellen. Die Authentizität ist hier immer hoch angeschrieben.
1: Also keine einstudierten Gesprächsanfänge und keine Rolle spielen. Am Ende kommt Ehrlichkeit halt doch besser an als jeder noch so ausgefallene Anmachspruch. Und wer weiß, vielleicht ist ja genau das Geheimnis eines gelungenen Sommerflirts.
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0: Ein gutes Buch kann uns für ein paar Stunden alles rundherum vergessen lassen. Und genau so ein Lesetipp wartet Ende August auf uns. Doris Kotscher von den Stadt-Wien-Büchereien stellt uns einen neuen Roman vor.
1: Im August gibt es einen neuen Roman von der Caroline Wahl. Die ist ja bekannt geworden mit 22 Bahnen und die Assistentin. Ganz tolle Bücher übrigens. Das neue heißt jetzt 1999 Meter über dem Meer. Es geht um eine junge Frau, die mit ihrem hippen Job in Berlin nicht mehr zufrieden ist, setzt sich in ihr Auto und fährt nach St. Moritz. Dort gibt es nämlich ganz viele reiche und schöne Menschen. Und auf dem Weg dorthin verändert sie ihren Namen und sie wird auch plötzlich Künstlerin.
0: Ein Roman zum Eintauchen, Mitfühlen und Wegträumen. 1999 Meter über dem Meer von Caroline Wahl kommt am 28. August in den Buchhandel und könnte die perfekte Lektüre für den Spätsommer werden.
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0: Ein bisschen Farbe auf den Lippen gehört doch einfach zum Sommer dazu. Durch die Hitze und durch Schwitzen kann es aber manchmal sein, dass dein Lieblingslippenstift verschmiert oder in die Fältchen verläuft und dann schaut er nicht mehr ganz so schön und frisch aus wie sonst immer. Da gibt es aber eine sommerliche Alternative dazu, hat mir YouLive-Hörerin Fiona erzählt.
1: Lipstains. Die färben quasi die Haut auf der Lippe ein und da kann gar nichts mehr verrutschen. Und zusätzlich halten die den ganzen Tag, auch wenn man drüber eine Lippenpflege gibt. Und ich lieb's.
0: Ideal für alle, die die Sommertage genießen wollen, ohne den Lippenstift ständig nachbessern zu müssen.
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0: Gefühlt war gerade erst Mittag und der Magen knurrt aber schon wieder. Kein Wunder eigentlich, weil jetzt geht's gleich ums Essen bei uns. Eine Stunde YouLive Topfgeflüster voller bunter Rezepte und dazu Taylor Swift. You Need to Calm Down gibt's gleich für Ihren Feierabend, direkt nach dem Wetter.
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0: Der Tag geht fast überall sonnig zu Ende, nur ab und an lassen sich noch ein paar Wolken blicken. Über Nacht sinken die Temperaturen auf 19 bis sogar auf 5 Grad. Ein Blick auf morgen, da haben wir den nächsten wunderschönen Sommertag. Sonne, blauer Himmel, keine Wolken, 26 bis 34 Grad, also was will man mehr. Es ist einfach perfekt für Mitte August.

0: würzigen Sud aus Wasser, Essig, Salz und Zucker in ein Glas. Ich weiß, das klingt eigentlich total unspektakulär, aber glauben Sie mir, sobald sich die Aromen miteinander verbinden, werden das die köstlichsten Essiggurken, die Sie je gegessen haben. Sind übrigens auch ein schönes Mitbringsel für die nächste Grillerei.
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0: Legen Sie Ihre Gurken vor dem Einlegen unbedingt für ein paar Stunden ins kalte Wasser, am besten über Nacht. Dadurch bleiben sie nämlich nach dem Einmachen noch knackiger. Warum? Weil sie sich somit noch mehr Wasser ansaugen und das Wasser, was dann durchs Einlegen verloren geht über die Zeit im Glas, so ausgeglichen wird. Sprich, mehr Knack bis zum Schluss.
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0: Manche Erinnerungen stecken nicht in Fotoalben, sondern auf dem Teller. Bei mir sind's die gebratenen Apfelspalten von der Oma mit Zimt und Zucker drüber, die mich an meine Kindheit erinnern. Die waren traumhaft. Welches Gericht ist es bei Jö-Live-Hörer Robert, das ihn sofort zurück in seine Kindheit versetzt?
1: Ja, persönlich muss ich sagen, gefüllte Paprika. Das sind, wie eben der Name sagt, Paprika mit Fleisch. Für mich ist das besonders, weil ich damals immer in der Kindheit mit meiner Oma und Familie das gegessen habe und das ist so ein bisschen ein Comfort-Food und ich fühle mich immer wohl und man sollte es auf jeden Fall einmal probiert haben. Es schmeckt mir einfach sehr gut.
0: Kann ich nur zustimmen, hat meine Oma auch früher oft gemacht und für die Paprikasauce hat sie eine Prise Zucker reingetan. Vielleicht war das ihr Geheimnis, warum die so gut geschmeckt haben.
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0: Ein neuer Trick, um egal in welchem Alter neu durchzustarten. Das Better Aging Fastenkonzept von Ginni Giannin. Sie ist Fastenbegleiterin, psychologische Beraterin und hat jetzt ein Buch rausgebracht zu dem Thema. Restart durch genussvolles Fasten und innere Balance. Klingt herrlich, oder? Aber was genau steckt dahinter?
1: Einfach zu sagen, Achtung, ich merke, ich fühle mich nicht mehr wohl in meiner Haut. Vielleicht habe ich sogar Schmerzen, vielleicht tut mir aber auch was weh. Mein Gewicht ist nicht ganz so, wie ich es will. Dann ist einfach so eine Better Aging Fastenzeit ein optimaler Restart zu einer Ernährungsumstellung, die uns gesund altern lässt.
0: Und für wen ist das Richtige?
1: Ich glaube, das tut allen gut und man kann nicht früh genug anfangen, weil ich glaube, die Basis legen wir schon im Jugendalter, im Kindesalter, weil man gewöhnt sich schon an, was man gerne isst. Ja? Man kann das schon beeinflussen.
0: Gute Fette, Proteine und viel Gemüse lautet die Devise. Im Buch gibt es viele Rezepte dazu, genauso wie die nächsten Wochen hier bei uns auf Your Life.
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0: Der Donnerstag ist irgendwie so ein kleiner Freitag. Wir sind schon so ein bisschen in Wochenendstimmung. Vielleicht geht's ja jetzt zum netten Afterwork mit den Arbeitskolleginnen und Kollegen oder den Friends und da begleitet uns gleich Jimmy Jamison. I'm always here im Jülife Feierabend, direkt nach dem Wetter.
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0: Der Tag geht fast überall sonnig zu Ende, nur ab und an lassen sich noch ein paar Wolken blicken und über Nacht sinken die Temperaturen dann auf 19 bis sogar auf 5 Grad. Ein Blick auch auf morgen, da haben wir den nächsten wunderschönen Sommertag. Sonne, blauer Himmel, keine Wolken, 26 bis 34 Grad, also einfach perfekt für Mitte August.
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0: Hallihallo, mein Name ist Marina Hanna. Ich wünsche einen entspannten Feierabend.

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0: den Tag draußen im Park ausklingen lassen oder mit Freunden auf dem Balkon. Das geht eigentlich nur so richtig im Sommer.
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0: Es ist einfach eine ganz besondere Jahreszeit, voller schöner Jö-Momente, die uns Tag für Tag verzaubern. Jö-Live-Hörerin Lisa, was ist denn dein Sommer-Jö-Moment heuer?
2: Mein Jö-Moment, was den Sommer auszeichnen wird, wird auf jeden Fall ein Konzertbesuch sein und auch zahlreiche Besuche von Freunden und Verwandten.
0: Sehr schön. Und bei Ihnen? Erzählen Sie es mir gern in einer WhatsApp-Sprachnachricht an die 0664 88 99 0090.
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0: Eine kleine musikalische Umarmung für Ihren Feierabend, die gibt's gleich. Mit Taylor Noel und Rely starten wir entspannt in den Abend, direkt nach dem Wetter.
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0: Der Tag geht fast überall sonnig zu Ende. Die Nacht wird dann sternenklar und ein bisschen frisch mit Temperaturen von 5 bis 19 Grad. Der Freitagmorgen wird wunderschön sonnig mit strahlend blauem Himmel, kaum Wolken und 26 bis 34 Grad. Also ein perfekter Start ins Wochenende.
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0: Hinlegen, Füße hoch, ein kurz Getränk und entspannte Musik genießen. So kann der Feierabend gut losgehen. Genießen Sie es, schönen Feierabend.

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